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Jede Generation muss mit verschiedenen Versuchungen umgehen. Jede Generation hat mit der Versuchung zu kämpfen, Gott untreu zu sein und eher der Welt gefallen zu wollen als Gott. Deswegen warnt uns eindringlich der Herr in Jakobus Kapitel 4. Ihr Ehebrecher und Ehebrecherinnen, wisset ihr nicht, dass der Welt Freundschaft Gottes Feindschaft ist? Wer der Welt Freund sein will, der wird Gottes Feind sein. Oder lasset ihr euch dünken, die Schrift sage umsonst, der Geist, der in euch wohnt, begehrt und eifert. Er gibt aber desto reichlicher Gnade. Darum sagt sie, Gott widersteht den Hoffärtigen, aber den Demütigen gibt er Gnade.

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Unsere Beziehung zu Jesus bestimmt unser Leben und unser Schicksal. Wir lesen über Jesus Christus in Johannes Kapitel 1. Und das Wort ward Fleisch und wohnte unter uns. Und wir sahen seine Herrlichkeit, eine Herrlichkeit als des eingeborenen Sohnes vom Vater, voller Gnade und Wahrheit. Es war in der Welt und die Welt ist durch dasselbe gemacht. Und die Welt erkannte es nicht. Er kam in sein Eigentum, und die Seinen nahmen ihn nicht auf. Wie viele ihn aber aufnahmen, denen gab er Macht, Gottes Kinder zu werden, denen, die an seinen Namen glauben. Glauben Sie an den Namen des Herrn Jesus Christus? Was für eine Art Beziehung haben Sie zum Wort, das Fleisch wurde?

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von mir distanziert und mich immer mehr von der Welt isoliert.

Haben Sie sich schon mal Zukunftsgedanken gemacht? Vielleicht um Ihre Gesundheit, um Ihre Familie, um Ihre Karriere oder um Ihren Job? Wahrscheinlich nicht nur einmal, nicht wahr? Es ist ganz gewöhnlich, dass wir uns Gedanken machen um unsere Zukunft. Leider aber drehen sich unsere Zukunftsgedanken normalerweise nur um zeitlich begrenzte Angelegenheiten. Was meine ich nur damit? Nun, normalerweise machen wir uns lang nicht so viele Gedanken um das Jenseits, um die Ewigkeit, um unser Dasein nach unserem physischen Tod. Obwohl diese Art Sorge eigentlich die einzige Sorge ist, die wir tatsächlich haben sollten. Hören Sie Jesu Worte. Denn was hilft es dem Menschen, die ganze Welt zu gewinnen und Schaden zu nehmen an seiner Seele? Denn was kann der Mensch geben, womit er seine Seele auslöse? Das heißt, man kann ein noch so gutes, angenehmes, erfolgreiches Leben geführt haben und doch für immer verloren sein, ohne Gott, ohne Heil, ohne die Errettung unserer Seele. Unser Anliegen hier bei BBN ist es, Sie auf diese Zukunftsgedanken zu bringen und auf die Antwort auf diese Frage, denn was kann der Mensch geben, womit er seine Seele auslöse? Machen Sie sich immer noch solche Zukunftsgedanken? Ist die Ewigkeit, ist das Jenseits immer noch eine Frage ohne Antwort für Sie? Lassen Sie

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falls Sie jemand fragen würde, was das Evangelium ist, was würden Sie antworten? Falls Sie jemand fragen würde, worauf Sie Ihre Hoffnung bauen auf Vergebung Ihrer Sünden, welche Antwort würden Sie geben? Das Evangelium, das heißt frohe Botschaft, wird uns in 1. Korinther Kapitel 15 folgendermaßen präsentiert: Dass Christus gestorben ist für unsere Sünden nach der Schrift und dass er begraben worden ist und dass er auferweckt worden ist am dritten Tage nach der Schrift. 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

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Denn was hilft es dem Menschen, die ganze Welt zu gewinnen und Schaden zu nehmen an seiner Seele? Denn was kann der Mensch geben, womit er seine Seele auslöse? Das bedeutet, dass jemand ein noch so gutes, angenehmes, erfolgreiches Leben führen kann und auch für immer verloren sein kann. Ohne Gott, ohne Heil, ohne die Errettung seiner Seele. 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Denn was kann der Mensch geben, womit er seine Seele auslöse?

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Wie wir uns Gott nähern, sagt sehr viel über uns aus, aber auch über unser Gottesbild. Es kann sein, dass wir als Christen ein Gottesbild haben, das sich sehr davon unterscheidet, wer Gott eigentlich ist. Wir können denselben Fehler wie Eva machen und daran glauben, dass Gott doch nicht so gut ist. Nicht umsonst finden wir folgende Warnung im Hebräerbrief, Kapitel 11, Vers 6. Aber ohne Glauben ist es unmöglich, Gott zu gefallen. Denn wer zu Gott kommen will, der muss glauben, dass er sei und denen, die ihn suchen, ein Vergelter sein werde.

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Welche Interessen und Prioritäten haben Sie in Ihrem Alltag? Wie viel Zeit, Geld und Energie investieren Sie in das, was für Sie wichtig ist? Es gibt eine Bibelstelle, worüber ich schon oft gedacht habe und die mir hilft, meine Interessen, meine Prioritäten mit Gottes Willen in Einklang zu bringen. Es ist 2. Timotheus 2, Vers 15. Bemühe dich darum, dich vor Gott zu erweisen als ein angesehener und untadeliger Arbeiter, der das Wort der Wahrheit recht vertritt. Als Kinder Gottes, als Nachfolger Christi, sind wir auch berufen, Arbeiter Gottes zu sein, angesehen und untadelig, die das Wort der Wahrheit recht vertreten. 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

haben Sie sich schon mal Zukunftsgedanken gemacht? Vielleicht um Ihre Gesundheit, um Ihre Familie, um Ihre Karriere oder um Ihren Job? Wahrscheinlich nicht nur einmal, nicht wahr? Es ist ganz gewöhnlich, dass wir uns Gedanken machen um unsere Zukunft. Leider aber drehen sich unsere Zukunftsgedanken normalerweise nur um zeitlich begrenzte Angelegenheiten. Was meine ich nur damit? Nun, normalerweise machen wir uns lang nicht so viele Gedanken um das Jenseits, um die Ewigkeit, um unser Dasein nach unserem physischen Tod. Obwohl diese Art Sorge eigentlich die einzige Sorge ist, die wir tatsächlich haben sollten. Hören Sie Jesu Worte. Denn was hilft es dem Menschen, die ganze Welt zu gewinnen und Schaden zu nehmen an seiner Seele? Denn was kann der Mensch geben, womit er seine Seele auslöse? Das heißt, man kann ein noch so gutes, angenehmes, erfolgreiches Leben geführt haben und doch für immer verloren sein, ohne Gott, ohne Heil, ohne die Errettung unserer Seele. Unser Anliegen hier bei BBN ist es, Sie auf diese Zukunftsgedanken zu bringen und auf die Antwort auf diese Frage, denn was kann der Mensch geben, womit er seine Seele auslöse? Machen Sie sich immer noch solche Zukunftsgedanken? Ist die Ewigkeit, ist das Jenseits immer noch eine Frage ohne Antwort für Sie? Lassen Sie sich die Antwort von Jesus selbst geben. Er sagte, ich bin die Auferstehung und das Leben. Wer an mich glaubt, der wird leben, ob er gleich stürbe. Und wer da lebt und glaubt an mich, der wird nimmermehr sterben. Glaubst du das?

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Fürchte dich nicht, ich bin mit dir. Weiche nicht, denn ich bin dein Gott. Ich stärke dich. Ich helfe dir auch. Ich halte dich durch die rechte Hand meiner Gerechtigkeit. 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

Sicherlich sollen wir Christen uns nicht dieser Welt anpassen. Das hat auch damit zu tun, dass wir unsere Zeit, unsere Energie anders einsetzen, als die Welt es tut. Wir lesen etwas sehr Interessantes in Apostelgeschichte 17, Vers 21. Alle Athener nämlich, auch die Fremden, die bei ihnen wohnten, hatten nichts anderes im Sinn, als etwas Neues zu sagen oder zu hören. So lebt die Welt auch heute noch. Und das wird ganz deutlich im Umgang mit der Technologie, sei es mittels Fernsehen, Computer, Tablet oder Smartphone. Zeitvertreib mit etwas Neues zu sagen oder zu hören ist immer noch typisch Mensch. Wir Christen können die Technologie benutzen, um den Menschen etwas Neues, Wahres, Ewiges zu geben, das Evangelium. Wie wär's, wenn Sie Ihre Zeit einsetzen würden, um das Evangelium zu verbreiten, mittels Technologie?